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0: Hallo in der Juni-Ausgabe der Hell's Kitchen on Air. Wäre ja ein Wunder, wenn das einfach mal so funktionieren würde. Das mit dem Einstieg und diesen ganzen Knopfball wäre ich wohl, weiß nicht, werde ich mir nie merken, weil ich es nur einmal im Monat mache. Vielleicht gibt es irgendwann mal die Hell's Kitchen öfters. Ich fange nur mal von vorn an, wisst ihr was, weil ich habe versprochen, dass die heutige Sendung auf Englisch ist und das habe ich jetzt da voll verschwitzt. Also Pech, ihr müsst da jetzt nochmal durch. Jetzt kommt nochmal der Jingle und dann geht's richtig los.
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Da sind wir wieder bei den Neuerscheinungen hier auf CR94.4, dem Campus und City Radio St. Pölten. Wir starten gleich rein mit Filmen, die letzte Woche rausgekommen sind. Wie zum Beispiel Teenage Sex and Death at Camp Miasma. Camp Miasma ist eine seit langem bestehende Slasher-Reihe, die ihren Ursprung in den 1980er Jahren hat. Ihre Wiederkehrbösewicht ist Little Death, der Geist eines Kindes, das angeblich von seinen Eltern sowohl als Junge als auch als Mädchen erzogen wurde. Nachdem Little Death vom hasserfüllten Campern ertränkt wurde, steigt es in regelmäßigen Abständen auf dem See auf, der an Camp Miasma grenzt, und metzelt mit einem Speer jeden nieder, den es vorfindet. Obwohl die ersten Teile der Reihe erfolgreich waren, hat eine Flut von minderwertigen, unrentablen Fortsetzungen die Reihe in der Schwebe gelassen. Die queere Filmmacherin Chris Williams wird engagiert, um einen Reboot von Camp Miasma zu inszenieren. Und da schaut aus, als ob viele Horror-Tropes genutzt werden, vor allem für Slasher-Filme. Das heißt, für Fans von Friday the 13th oder ähnlichen Filmen ist das sicher was. Sonst haben wir Insidious, Out of the Further. Gemma, eine junge Mutter, die ihre Tochter in ihrem Elternhaus großzieht, entdeckt, dass sie in das Further reisen kann. Ein feenhaftes Reich verlorener Seelen. Als etwas Böses hinter ihr her ist, wird ihr klar, dass sie die Wesen, die dort leben, in die reale Welt zurückbringen kann. Sobald die Dämonen ihre Macht erkennen, wird unsere Welt zu ihrem Spielplatz. Dann haben wir noch Noga. Der Film zeigt die israelische Sängerin Noga Erez bei Konzertproben mit Tänzern und bei Auftritten im Jahre 2022. Zwischen den Auftritten sitzt sie mit ihrem Partner Ori Russo zusammen und arbeitet an neuen Liedertexten. Dabei wird Ori ihr vor, dass sie sich die feministischen Texte gegen ihn richten würden. Während der Tournee zu ihrem Album Kids kommt auch die Frage nach eigenen Kindern auf.

Interessiert euch das, dann ist Noga der Film für euch. Oder seid ihr eher Lesewürmer? Dann keine Sorge, nach einer weiteren Liederpause starten wir gleich rein mit Büchern, die letzte Woche an Aufmerksamkeit gewonnen haben.

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1: Oh yeah. Und jetzt wird über Bücher geredet, Leute. Ihr seid bei den Neuerscheinungen. Mein Name ist Matthias und wir reden jetzt ein bisschen über Romane und Erzählungen, die letzte Woche groß geworden sind. Wie zum Beispiel von Franziska Gensler Orca. Die Fleischtheke des Supermarkts am Tag. Stille bei Nacht. So sieht Coras Leben aus, bis ihre Kindheitsfreundin Olympia verhaftet wird und alles zurückkommt. Der Sommer, in dem sie sich wieder getroffen haben, in dem alles gesummt hat in ihr, das Seewasser noch auf der Haut, der Glitzer auf der Cap, die verzierten Fingernägel, die langen Tage im großen leeren Haus mit Olympia, die Cora erkennt, wie sie ist. Und wie schnell sie Olympia nicht mehr nur für sich hat, nach der illegalen Party, auf der sie zum ersten Mal eine Grenze überschreiten. Nach der Olympia so viel Zeit mit Ariel und ihrer Aktivistengruppe verbringt, während Cora versucht, in der Schule und zu Olympia den Anschluss zu halten, schlägt eine radikale Idee ihre Triebe aus. Und Cora verstrickt sich in ein Lügengespinst, aus dem es kein Entkommen zu geben scheint. Dann haben wir von Christina Schnacke das Badehaus an Fuji. Kira reist allein in ein traditionelles Gästehaus mit heißen Quellen und einem atemberaubenden Blick auf den Fuji. Hoffnungsvoll ist sie 3 Monate zuvor mit ihrem Mann nach Tokio gezogen. Während sie versucht hat, sich der Fremde einzuleben, hat er sie hintergangen. Kiras Leben liegt in Trümmern, aber sie will Japan nicht verlassen, ohne den heiligen Berg gesehen zu haben. Sie betritt eine erstaunliche Welt voller seltsamer und liebenswerter Menschen, die nur ein gemeinsames haben: Hoffnung und Zuversicht. Dann haben wir von Lisa Questin die Bernsteinfischerin. Tagsüber taucht Julika als Bernsteinforscherin in längst vergangene Welten ein, die sich ihr unter dem Mikroskop eröffnen. Fahne, Echsen, alles Leben, das vor Millionen von Jahren vom Harz der Urzeitwälder eingeschlossen wurde. Am Abend, bei der Pflege ihrer kranken Mutter, steht ihr eigenes Lebensstil, bis Julika in einem Bärenstein einen außergewöhnlichen Funk macht, der sie an die Ostsee führt, zu Ebba, einer Frau, die immer ihren eigenen Weg gesucht hat. An der Steilküste hoch oben über dem Meer erfährt Julika dann von einer Liebe, die Jahrzehnte, Stürme, Schicksalsschläge überdauerte und ihr den Mut gibt, an einen Neuanfang zu glauben. Damit wir gleich romantisch bleiben, machen wir weiter mit der New Adult and Romance Category. Da haben wir zum Beispiel von Mercedes Ron, Culpa Vuestra, eure Schuld. Der kleine Andy ist Nicks und Noahs Ein und Alles. Doch das fragile Gleichgewicht ihrer leidenschaftlichen Beziehung gerät dadurch ins Wanken. Während Noah sich kaum im Spiegel wiedererkennt, kämpft Nick erneut mit den Geistern der Vergangenheit, deren er jahrelang zu entkommen versucht hat. Als eine Entscheidung ihn in die Enge treibt, explodiert alles. Im Auge des Sturms ist ihre Liebe kein Zufluchtsort mehr, sondern wird erneut zur Kampfzone. Denn eine Sache beherrschen Nick und Noah perfekt: sich gegenseitig zu verletzen, wenn sie aneinander am meisten brauchen. Dann haben wir von Nina Schilling, A Midnight Fades to Dawn. Wird ihre Liebe die Höfe retten oder für immer vernichten? Nach den dramatischen Ereignissen der Tag- und Nachtspiele befinden sich beide Höfe in größter Gefahr. Trotz der Feindschaft ihrer Völker bleibt Cass und Nox daher nichts anderes übrig, als zusammenzuarbeiten, nachdem sie sich unverhofft allein am dritten Hof wiederfinden. Dabei versuchen die Liebeskriegerin und der Schattenprinz noch immer über die verbotene Anziehung zwischen ihnen hinwegzukommen und den Schmerz, den sie sich gegenseitig zufügen. Doch nur gemeinsam kann es ihnen gelingen, ihre Reiche vor dem Untergang zu bewahren. Zu guter Letzt haben wir von Isla Devon Black and Blood. Mikai hat den Tod überlebt und die Vergangenheit neu geschrieben. Doch während ihre Kräfte wachsen und die Grenzen zwischen Rache und Rettung verschwimmen, droht das Netz aus Lügen und Magie endgültig zu zerreißen. Die Infernal Four stehen an ihrer Seite, doch jeder von ihnen trägt seine eigenen Schatten. Zwischen Blut, Begierde und uralter Macht nähert sich Mikai der Wahrheit über die Einrichtung und ihre Rolle in einem Spiel, das größer ist, als sie es je ahnte. Wird sie kämpfen oder untergehen?

0: Da sind wir wieder bei der Neuerscheinung hier auf CR94.4, wo wir jetzt über Krimis und Thriller reden, wie zum Beispiel von Caroline Frey. Das Krähenzimmer. Es sollte der sicherste Ort der Welt sein, das gemütlichste Reetdachhaus hinter den Dünen, wo Lotta die glücklichsten Tage ihrer Kindheit verbrachte. So weiß genau, wo der Schlüssel liegt, wie die Krähen im Garten klingen, hier, wie sie sich verstecken, hier wird sie niemand finden. Dann haben wir von Chris Pavone, der Portier. Chicky, der Portier des Bohemian, hat immer ein Lächeln auf den Lippen. Ist nie krank, kommt immer pünktlich und lässt sich von den unhöflichsten Bewohnerinnen und Bewohnern des luxuriösen Gebäudes in der Central Park West in Manhattan nicht aus der Ruhe bringen. In Apartment 11C bis D wohnt Emily Longworth. Sie hatte ihren absurd reichen Ehemann schon gehasst, lange bevor sie Details über seine schmutzigen Geschäfte kannte. Könnte die finanziellen Konsequenzen einer Scheidung aber nicht ertragen. Der Kunsthändler Julian Sonnenberg aus 2A sieht sich mit seinen 15 Jahren nicht nur mit dem Absturz in die gesellschaftliche Irrelevanz konfrontiert, auch seine Kinder, inzwischen Teenager, brauchen ihn nicht mehr. Außerhalb des Bohemian brennen unterdessen die Stadt, nachdem erneut zwei Schwarze durch Polizeigewalt gestorben sind, kochen heftige Proteste hoch. Chicky steht im wahrsten Sinne des Wortes auf der Schwelle zwischen den Welten, doch das ist nicht der Grund, warum er in der Nachtschicht zum ersten Mal in 28 Jahren eine Waffe trägt. Dann haben wir von Anno Strobel. Happy Weekend, die perfekte Auszeit, euer schlimmster Albtraum. Katja und Marcel sind bester Laune, als sie an diesem Freitag mit dem Auto aufbrechen. Eine kleine Auszeit über das verlängerte Wochenende, einmal einfach mal ausspannen. Doch beim kurzen Halt an einer Raststätte wird ihnen das Gepäck aus dem Kofferraum gestohlen. Zum Glück hat Katja einen kleinen GPS-Tracker in den Koffer gelegt, über den er orten kann. Und tatsächlich auf der Karte in der App sehen sie ihn als blauen Punkt, wie er sich eben an der Autobahnauffahrt nähert. Ohne groß nachzudenken folgen sie dem Wagen, in dem sie ihr Gepäck vermuten. Doch dann ist es zu spät, sie sitzen in der Falle, denn jemand hat sie absichtlich an diesen Ort gelockt und ihr schlimmster Albtraum beginnt genau jetzt. Dann gehen wir noch zu guter Letzt in die Fantasy-Abteilung. Da haben wir von Samantha Birch Cat Dragon vom Zauber kleiner Abenteurer. In der wunderbaren Welt des Tanglewood Valley fließt die Magie im Rhythmus der Jahreszeiten. Und jede Hexe hat einen Katzendrachen. Außer Aloysia Pebblewick. Die tollpatschige Hexe in ihren 30ern lebt bisher ohne feurigen Gefährten auf einer Farm mit vorlauten Plapperkürbissen, die sich stets ungefragt in ihr Leben einmischen. Und als hätte sie nicht genug Sorgen, wird sie nach einem kleinen, aber folgenschweren Missgeschick ausgerechnet mit Hollis, dem Bruder ihrer besten Freundin und gefeierten Helden aus ihrer gefährlichen Quest geschickt. Doch auf ihrer Reise erwarten sie nicht nur turbulente Abenteuer und wunderliche Freude, sondern auch ein Funke, der Aloysias Herz schneller schlagen lässt. Dann haben wir von Alex Harrow die Legende von Una Everlasting. Una Everlasting ist eine Legende. Das Waisenmädchen, das ein Schwert aus dem mächtigen Stamm einer Eibe zog, zur Ritterin wurde und für Königin und Vaterland starb. Ihre Heldentaten leben weiter in Liedern und in Geschichten, in Kinderbüchern und Regierungspropaganda. Owen Mallory ist seit seiner Kindheit von Una fasziniert. Als Soldat gescheitert fristet er sein Dasein als Historiker an der Universität, als ihm ein kostbares Werk in die Hände fällt. Die Aufzeichnung der letzten Queste von Una Everlasting. Durch dieses Buch reist Owen zurück in die Vergangenheit und zur realen Frau hinter dem Mythos, einer Frau, in der er sich unsterblich verliebt. Tatsächlich sind Una und Owen untrennbar verbunden und dazu verdammt, die Legende, die mit Unas Tod durch Verrat endet, immer wieder zu erzählen. Es sei denn, sie ändern den Lauf der Geschichte. Das war's wieder mit den Neuerscheinungen. Das war die Legende von Una Everlasting von Alex E. Harrow. Ich hoffe, es war was für euch dabei. Wenn nicht, keine Sorge, es geht nächste Woche weiter. 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Ich freue mich auf euch.
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2: auf unsere Neutralität. Einmal ganz was Neues, aber trotzdem ist es einmal redenswert, als Konsument, als Mitteleuropäer und in einem Land wohnend, wo die Neutralität in der Muttermilch ist. Und ich möchte euch trotzdem noch herzlichst begrüßen bei meiner Sendung am Mikrofon. Eglor Stefan Dichy. Ja, diese Draufschau. Wie geht man um in Österreich, in der Republik Österreich, mit der Neutralität? Wie schaut denn das aus? Jetzt, wo rundum in Europa Kriegszustände herrschen, gegenseitige Bedrohung, Flüchtlinge, die als Waffe dienen, unleidige Politikerinnen und Politiker, die eigentlich von nicht viel Ahnung haben, aber trotzdem über dieses Thema reden. Ich möchte mal schauen, wer was über die Neutralität zu sagen hat und warum sagt er das eigentlich. Das ist ja wie im Grunde genommen die Lobbyisten in der Europäischen Union, die einen wollen die Neutralität, die anderen wissen von nichts, was die Neutralität ist. Viele sagen, jo, das ist genauso wie in der Schweiz, aber wissen auch nicht genau, was in der Schweiz passiert. Die sind übrigens auch sehr beweglich in diesem Thema. Man sagt da zwar immer, diese Neutralität ist ja schwerst bewaffnet, es hinter jedem Heuhaufen eine Kanone. Ja, ob das so ist, in Österreich weiß ich nicht. Wir haben eine ganz andere Beziehung dazu. Aber da geht es eigentlich nicht um Waffen. Es geht schon um Waffen, aber wenn die Neutralität abgeschafft ist, weil viele wollen sie abgeschafft haben, viele wollen dieses Gesetz zur Waffenlieferung ja abschaffen, gehen wir eh alles. Wir wollen das aber nicht. Das sagt es die Stimme aus Mitteleuropa. Und ich natürlich auch. Also, wer hat Interesse zur Abschaffung? Wer hat kein Interesse? Wer will es weitermachen? Wer will es verschärfen? Ja, das sind viele Vergleiche. Die Kapitalisten natürlich, die haben ja jetzt da schon viele Aktien eingekauft. Die wollen das sowas nicht. Die wollen haben, dass wir da produzieren, wie die würden. Ja, und wer ist dafür, dagegen? Ich habe es ein bisschen nachgeschaut in meinen Fundus, in meiner Bibliothek und habe mir gedacht, ja, wie schaut das aus? Habe ein bisschen mich eingelesen wieder, weil das, was ich weiß aus meiner Schulzeit, was ich weiß aus meiner Berufsschulzeit, da wurde auch darüber geredet, aus meiner Lehrlingsausbildung, da wurde mit den Alten darüber diskutiert, vieles. Also nicht, wir haben nicht mitdiskutiert, aber die haben untereinander diskutiert, was da alles passiert und warum das so ist.

warum nicht? Und ja, und dann gibt es noch damalige die Siegermächte, weil dort ist ja das Ganze entstanden. Da lese ich aber dann noch zwischendurch was vor, weil das habe ich auch nicht im Kopf. Aber mir geht es darum, wie möchte ich als Mitteleuropäer die Neutralität konsumieren, die unsere Großeltern und die Ereignisse mehr oder minder wachsen haben lassen. Zwischendurch wird es ein bisschen Militärmusik geben, warum nicht? Aber ich möchte diese Neutralität sehr wohl nicht im kriegerischen Modus sehen, sondern ganz einfach, was ist für mich wichtig als Mitteleuropäer und Österreicher in diesen Zuständen, die jetzt da herrschen, wo man sich da gegenseitig bedroht und wo viele das politisch ausnützen wollen, viele Dinge abzuschaffen, die uns eigentlich wirklich schützen, und die Neutralität soll uns ja schützen. Gut, das wäre mir so der einleitende Anfang zu der Neutralität. Aber ich möchte noch eins sagen, dieses Wie, Wer, Wann, Wo ist natürlich global zu sehen, ne? Angefangen von der UNO bis über die EU, retour über den Ersten Weltkrieg, Zweiten Weltkrieg und wieder zurück, was sie da zwischendrin getan hat. Es ist natürlich eine riesengroße Informationsfülle, was die Neutralität bedingt. Und es gibt Zentimeter dicke Bücher, die über Neutralität und sonstige Verträge, um sich zu schützen, geschrieben worden sind. Die Neutralität, die immerwährende Neutralität. Ich war auf der Sozialakademie, dort habe ich einen ganz kurzen, kleinen Bericht geschrieben über die immerwährende Neutralität. Da hat man mich dann gerügt, naja, das mit der immerwährenden Neutralität, das hätte ich irgendwie anders sehen. Also das immerwährend, glaube ich, das ist nicht das richtig passende Wort. Naja, damals habe ich schon mal darüber nachgedacht, was soll denn das eigentlich? Naja, kann man gleich schreiben, befristete Neutralität. Also irgendwie ist mir das schon vorgekommen, dass da schon etwas Unfug getrieben wird. Und das waren ja nicht irgendwelche Leute, die das in Kritik gestellt haben, dieses Wort. Sondern das waren wirklich helle Köpfe. Aber es war für mich überraschend, weil zu den damaligen Zeit war ich nicht so informiert über die Neutralität wie heute. So, jetzt wie versprochen die Militärmusik. Die erste Nummer ist der Zapfenstreich. Und das wurde aufgenommen in der Stadthalle in Graz, das österreichische Militärmusikfestival 2026. Und ich wünsche dabei viel Vergnügen.

in das Handbuch des politischen Systems Österreichs hineinschaut, wird da viele Namen sehen und es ist ziemlich handfest, dick, was da die Republik schon alles durchgemacht hat. Und ein Satz ist mir da besonders aufgefallen. Auf jeden Neubeginn allerdings lasten die Schatten der jüngsten Vergangenheit. In der Ersten Republik hieß die Frage, wie werden aus Monarchisten Republikaner? In der Zweiten Republik hieß es die noch brisantere Frage, wie werden aus Faschisten, in dem Fall Heimwehrler und Nationalsozialisten, Demokraten? Das war ein riesengroßes Thema und ein Problem und hat ja natürlich in dieser Reihenfolge sehr wohl auch zu dem Desaster des Zweiten Weltkriegs geführt und dann eben diese lange Besatzung der alliierten Mächte. So, in meinem Handbuch steht ja da vieles drinnen, ist ja dicker Smöker, auch über die Neutralität. Und was steht da so alles drinnen? Also, ich würde nicht alles vorlesen, das geht sich mit einer Stunde gar nicht aus. Aber die Verfassung, die parlamentarische Demokratie und Sonstiges, was da alles benannt wird, Faschismus und Verfassung, Unabhängigkeit, Antifaschismus, Neutralität. Also es wird viel geredet, aber so viele kennen aber gar nicht, wo das überhaupt steht, außer im Staatsvertrag. Und wie gesagt, ich nehme da nur einige Passagen jetzt einmal raus, um vielleicht auch ein bisschen Klarheit zu finden und Information. Nach der Befreiung im April 1945 fungierte als Staatsgründer, ähnlich wie in der Ersten Republik, die politischen Parteien. Diese Gründungsparteien der Republik waren die drei antifaschistischen Parteien ÖVP, SPÖ und KPÖ. Sie einigten sich auf die Bildung der provisorischen Staatsregierung unter Dr. Karl Renner und die Proklamation der Unabhängigkeit Österreichs. Also das ist so die Betrachtung und das, was halt alles die Beteiligten waren. Im Staatsvertrag von 1955 anerkennen die alliierten, assoziierten Mächte, dass Österreich als ein souveräner, unabhängiger und demokratischer Staat wiederhergestellt ist. Sie erklären, dass eine politische und wirtschaftliche Vereinigung zwischen Österreich und Deutschland verboten ist. Österreich verpflichtet sich in diesem Staatsvertrag unter anderem eine demokratische, auf geheime Wahlen gegründete Regierung zu haben. Überdies verpflichtet sich Österreich, die Bemühungen fortzusetzen, aus dem österreichischen politischen, wirtschaftlichen und kulturellen Leben alle Spuren des Nazismus zu entfernen. Alle Organisationen faschistischen Charakters aufzulösen, sie auf seinem Gebiet bestehen, und zwar sowohl politische, militärische und paramilitärische, als auch alle anderen Organisationen, welche eine irgendeiner der Vereinten Nationen feindliche Tätigkeit entfalten oder welche die Bevölkerung ihrer demokratischen Rechte zu berauben bestrebt sind. Also wie ich das jetzt gelesen habe, haben wir gedacht, und die Neuzeit, wo wir jetzt sind, finde ich das irgendwie nicht parallel. Also Organisationen faschistischen Charakters, die sollten wir nicht zulassen, das steht da auch schon drinnen. So. Neben anderen einschlägigen Rechtsvorschriften verbietet der völkerrechtliche verbindliche Staatsvertrag von 1955 jegliche großdeutsche Propagandatätigkeit, schreibt die Auflösung minderheitenfeindlicher Organisationen vor, verbietet in den eben zitierten Bestimmungen militärische und faschistische Tätigkeiten
und Organisationen und schreibt, die Aufrechterhaltung bzw. Durchführung dieser Rechtsgrundsätze in der Gesetzgebung der Republik vor. All diese Bestimmungen sind eindeutig, haben verfassungsgesetzlichen Rang und verpflichten alle Behörden und Organe der Republik Österreich. Ich kann mich erinnern, vor ungefähr 30, fast 40 Jahren, wie ich gesagt habe, zu irgendwelchen Polizei, also ich glaube Verfassungsschutz war das, weil da war ein Vortrag. So. Ja, warum macht man denn da nichts gegen die Nazi? Warum macht man denn da überhaupt nichts? Und so, naja, oder die Rechtsradikalen damals auch schon. Naja, wenn wir was machen, dann gehen sie in den Untergrund und dann sehen wir es ja nimmer mehr. Also als Naiver, noch nicht in der Politik so eingeweiht, haben wir gedacht, oh mein Gott, wie deppert muss man denn da sein? Na gut, das ist eine andere Geschichte. Ich möchte aber da weiterlesen, in engem Zusammenhang mit den Ergebnissen der Verhandlungen um den Staatsvertrag steht die immerwährende Neutralität. Das ist das, was ich vorher an meiner eigenen Person erfahren habe, immerwährende Neutralität. Vor Abschluss des Staatsvertrages vom 15.05.1955 wurde zwischen einer österreichischen und einer sowjetischen Regierungsdelegation ein Vorvertrag zum Staatsvertrag des sogenannten Moskauer Memorandum abgeschlossen, nachdem sich die österreichische Seite verpflichtet, eine Deklaration in einer Form abzugeben, die Österreich international dazu verpflichtet, immer während einer Neutralität zu üben. Immer während eine Neutralität zu üben, wie sie von der Schweiz gehandhabt wird. No. Die Schweiz ist unser großes Vorbild. Ich glaube, jetzt habe ich aber genug gesagt einmal, also gelesen, gesagt. Wir machen jetzt Musik, Militärmusik.

Ich hoffe, es hat euch gefallen. Gut, die Schweiz war unser großes Vorbild und ist es, glaube ich, eigentlich noch immer. Nur die haben auch schon so gedreht an ihrer Neutralität, dass man auch schon fast darüber sagen könnte, naja, hat mit derer vor einiger Zeit oder vor 400 Jahren auch nicht geschützt worden. Gut, der 15.05.1955, ich bin auch 55er Jahrgang, und am 15.05.1955 ist ein guter Freund von mir auf die Welt gekommen. Der wurde dann auch eingeladen, immer zu diesen Neutralitätsfeiern und Staatsvertragsfeiern, also zu Jubiläen, nicht alle Jahre, aber zu Jubiläen. Leider ist er schon verstorben. Er hat mit mir auch unseren Brotberuf gelernt, nämlich Koch. Und zu dem komme ich dann auch noch, weil wir haben ja mit diesen Köchen, die damals vorher irgendwo schon gearbeitet haben, bevor der Weltkrieg war, nachher auch wieder irgendwo gearbeitet, bis halt der Staatsvertrag dann abgeschlossen war. Und in der Berufsschule haben wir darüber auch gesprochen. Ich weiß nicht, ob man das heute noch macht, über Neutralität in der Berufsschule zu sprechen. Weiter geht's halt. Am 26.10.1955 wurde das Bundesverfassungsgesetz über die Neutralität Österreichs beschlossen. Darin erklärt Österreich zum Zwecke der dauernden Behauptung seiner Unabhängigkeit aus freien Stücken seine immerwährende Neutralität und verpflichtet sich, in aller Zukunft keinen militärischen Bündnissen beizutreten und die Errichtung militärischer Stützpunkte fremder Staaten auf seinem Gebiet nicht zuzulassen. Dieses Verfassungsgesetz wurde allen Staaten, mit denen Österreich damals diplomatische Beziehungen hatte, notifiziert und von diesen ausdrücklich oder stillschweigend zur Kenntnis genommen. Die Verfassungsentwicklung im Konstituierungsprozess der Zweiten Republik lässt sich als folgendermaßen zusammenfassen. Ausgehend von der Unabhängigkeitserklärung vom 27.04.1945, die auf der Moskauer Erklärung von 1943 Bezug nimmt, findet bis hin zum Staatsvertrag von 15.05.1955 und zum Bundesverfassungsgesetz über die immerwährende Neutralität die Herausbildung neuer, die traditionelle Einteilung in demokratisches, bundesstaatliches und rechtsstaatliches Prinzip ergänzende Verfassungsgrundsätze statt. Der Antifaschismus, die Unabhängigkeit, konkret auch das Anschlussverbot und die immerwährende Neutralität werden als neue Grundsätze konstituiert. Naja, also das ist so eine Verfassungseinleitung, nicht nur wie meine Geschichten zwischendurch, sondern Geschichten und Prinzipien einer Verfassung. Ist da einmal, habe ich eigentlich aus dem ganzen Zusammenhang gerissen, muss man auch dazu sagen. Und es geht dann natürlich auch hurtig auch weiter in den Erklärungen, Struktur und Grundsätze des österreichischen Verfassungsrechts. Das ist auch unterteilt in mindestens 30 Untertiteln zur aktuellen Diskussion über Demokratie und Verfassung. Da reden heute schon so viel, aber wichtig ist ja, dass das, wenn es geht, abschaffen könnten. Also ich bin nicht für die Abschaffung und viele andere auch. So, haben wir das einmal hinter uns. Jetzt komme ich noch zu dieser Geschichte, was mein Freund betrifft, der am 15.05.1955 geboren wurde und dann mit mir eine Kochlehre absolviert hat. Ganz interessante Geschichte war das auch in den Diskussionen so,
wenn man mit älteren Köche geredet hat oder mit ganz alten, wie unser damaliger Küchenchef, der eigentlich nie viel erzählt hat über die Geschichte, wo er war im Krieg. Aber er hat auch erzählt, es ist ihm irgendwann einmal ganz, unbewusst rausgerutscht. Er war zu der Zeit in Deutschland, war dort in Berlin in einem großen Hotel auch gearbeitet und ist dann in der Nacht nach Hause gegangen vom Dienst und hat mehr oder minder die Kristallnacht gesehen. Das war die Pogrome, diese Geschichte, wo man andere Menschen drangsaliert hat, ermordet, verletzt, verjagt, sonstiges. Und ich in meiner Naivität habe dann gesagt, was ist denn eine Kristallnacht? Und er hat sie herabgelassen, was er normalerweise nicht getan hat. Ja, ich bin auf der Straße nach Hause gegangen. Da waren Zentimeter hoch die Glasscherben und die haben sich im Mondlicht wiedergespiegelt. Und es hat geglitzert wie Kristall. Haben wir gedacht, naja. Und seitdem habe ich dann auch nie wieder was gehört über die Geschichte von seinen Erlebnissen. Und das ist auch eine Sache, die diesen Staatsvertrag auch mitnimmt. Diese Umgangsweise mit anderen Menschen, anderen Kulturen. Leider ist er ja schon verstorben. Andere Köche und Köchinnen haben ja auch darüber gesprochen, aber da war nicht so viel. Aber in der Berufsschule, da ist wieder diskutiert worden, auch in, mir fällt das nicht gleich ein, also grundsätzlich mache ich ja so meine Sendungen im Stegreif, wie heißt denn das, wo man über die Papierform und Abwicklung des Berufes redet. Ich glaube, das war Buchhaltung. Ne? Buchhaltung war ja nicht unbedingt jetzt der große Renner als Lehrling, aber da ist auch ein bisschen Zeit geblieben, mit den Lehrern darüber zu reden. Und da kamen einige nach dem Krieg auf dem Großglockner gearbeitet, auf dieser Höhenstraße. Ich weiß nicht mehr, wie das diese Restaurant oder Hütte Kassen hat, fällt mir vielleicht immer später einmal ein, aber da haben die geschwärmt, dass die Geschäfte gegangen sind und da haben gesprochen von täglich 60 Kilo Schweinsbraten verkauft haben. Da hat sich was getan in den Küchen. Da kann man sich ja vorstellen, was da für Beilagen und alles war. Aber da waren eben dann schon der Aufschwung ein bisschen da und auch habe ich auch in einem großen internationalen Hotel auch gelernt. Da haben wir auch einige Lehrer gehabt, die vorher dort gearbeitet haben, in der Besatzungszeit, die gesprochen haben. Also Neutralität war ja nicht schlecht. Und haben aber gleichzeitig auch die großen Bankette der russischen Besatzungsmacht bedient. Und ja, und da waren halt auch so ein paar so Geschichten dabei von der Küche, von den Militärs. Ja, da waren wir halt ein bisschen näher dort. Aber dort wurde das anscheinend doch diskutiert und dass halt die Besatzung halt bald einmal abziehen würde. Hat ein bisschen lang gedauert, aber es ist passiert. Das wollte ich auch noch dazu erzählen. Aber es hat damals auch schon einige gegeben, die das nicht für gut geheißen haben. Naja, so ist es halt. Aber man muss die Dinge respektieren. Nur, ich habe den Eindruck, jetzt da in diesen Zeiten über Neutralität zu diskutieren, da habe ich den Eindruck, es ist ein bisschen schnodrig. Es gibt immer wieder den Eindruck, da hat sich keiner eingelesen in die Geschichte, warum wir das so haben und wir das auch weiterhin so wollen. Und ich bin nicht dafür, ich weiß, dass es da auch Arbeitsplätze gibt, die daran hängen, aber muss man sich etwas anderes einfallen lassen, muss man ein bisschen umdenken. Ah.
Aber man versucht ja mit der Sicherheitspolitik, die man immer an die Neutralität anhängt, daran zu arbeiten, dass das alles gelockert wird. Und gelockert ist es ja schon geworden. Also wenn man da weiter jetzt in dieses Verfassungsprinzip für mit Geschichte und Prinzipien da weiter sich vertieft und hineinlässt, sieht man ja das dann, was da schon alles passiert ist in der UNO, in der EWR, da hat es noch andere Bünde gegeben, dann der Kalte Krieg und der Kalte Krieg war ja auch ein ganz eigenes Phänomen, aber da wurde schon herumgedoktert oder gebastelt an der Verfassung, was man vielleicht gar nicht so mitgekriegt hat in der Öffentlichkeit. Gut, schon wieder genug geredet, geplaudert. 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Am Mikrofon der Radiomacher Stefan Ichi mit seinem Erwachsenenbildungsprogramm. Und heute mit Neutralität einst. Warum einst? Ja, weil vielleicht ein zweiter Teil folgt. Neutralität jetzt. Wer weiß, was da noch alles kommt. Wer weiß, wie sich die kriegerischen Auseinandersetzungen in Europa tun. Wer weiß, wie die politischen Richtungen laufen. Ja, und nebenbei ist ja die große Keule, wo man versucht, Europa mit Flüchtlingen zu erpressen. Wer immer das ist, ob das von dort oder von da kommt, man will unsere Kohle und wenn man es nicht kriegt, dann schickt man Flüchtlinge. Ja, und nebenbei gibt es auch noch Geschichten aus dem fernen Osten, mittleren Osten. Wird alles sicher unsere Neutralität und immerwährende Neutralität berühren. Aber ich hoffe, dass man da diese Instrumente findet, die diese ungeheuerlichen Forderungen der Abschaffung ausbremsen, behindern und uns von diesen Aussagen schützen. Und wir brauchen auch keine Festung Österreichs. Gut, jetzt machen wir aber wieder Militärmusik.

Ich komme jetzt da zu diesem Teil, wo es geht, wo wir schon daran gearbeitet haben, Veränderungen vorgenommen haben, die Republik Österreich in den Staatsvertrag, in der Neutralität. Und ich glaube, das ist besser formuliert, verständlicher formuliert, wenn ich das vorlese. Auch aus diesem Handbuch des politischen Systems Österreich. Jo. Also, die österreichische Neutralitätspolitik im Golfkrieg, er kann sich da noch erinnern auf den Golfkrieg. Es ist ja eine ganz besondere, unappetitliche Entwicklung gewesen im Mittleren Osten, die sich da vollzogen hat. Ja, und ist eigentlich bis heute nicht zur Ruhe gekommen. Also die österreichische Neutralitätspolitik im Golfkrieg. Der Golfkonflikt seit der Annexion Kuwaits durch den Irak am 2.8.1990 brachte für die österreichische Neutralitätspolitik weitreichende Veränderungen. Na, sollte man nicht glauben, aber ich kann mich erinnern an diese Diskussionen. Der UN-Sicherheitsrat beschloss wirtschaftliche sowie dann vom Korea-Sonderfall abgesehen, zum ersten Mal in der UN-Geschichte auch militärische Sanktionen. In der Resolution 678 vom 29.11.1990 wurden alle Staaten ersucht, die gemäß dieser Resolution ergriffenen Maßnahmen in geeigneter Weise zu unterstützen. Für die Periode 1991-1992 wurde Österreich in den Sicherheitsrat der Vereinigten Nationen gewählt und ist damit ab dem 1. Jänner 1991 noch direkter in Auseinandersetzungen involviert. So, und ich habe ja erfahren, und das weiß ganz Österreich, wir sind wieder in dieses Gremium gewählt worden. Die Republik Österreich ist wieder vertreten im Sicherheitsrat der Vereinten Nationen. Ja, jetzt werde ich einmal ins Internet schauen, wer vertritt uns denn dort? Es muss ja auch irgendwie einen Namen haben. Wir haben ja eine Außenministerin, ja, die freut sich zwar riesig darüber. Und jetzt, will ich diesen Artikel lese, stelle ich ja fest, dass wir damals auch in internationale oder direkte Auseinandersetzungen involviert waren. Und wenn wir jetzt wieder dort hingewählt werden, wären wir ja auch wieder involviert in den ganzen Sanktionen und Auseinandersetzungen, die ja noch in Europa stattfinden und die auch am Persischen Golf stattfinden. Also das wird kein Spaziergang. Also kann man jetzt vorstellen, ganz schnell aus dem einfach nur kurz darüber nachgedacht, warum das Deutschland dieses Vertretungsrecht nicht bekommen hat, also er wurde nicht gewählt, weil die haben ja auch Waffen in die Gegenden dorthin geliefert. Also damit ist die Sache für mich einmal okay, warum das die Bundesrepublik Deutschland nicht geschafft hat, weil sie es so traurig tun und es wird so getan, als wäre das ein Versagen. Na. Also das ist jetzt der Hintergrund. Direkt jetzt beim Lesen draufgekommen. Und ich schaue jetzt damit kurz noch im Internet. Und was sagt da die lustige KI über das Ganze? Österreich wurde von der UNO-Generalversammlung für die Jahre 2027 und 2028 als nicht ständiges Mitglied in der UNO, in den UNO-Sicherheitsrat gewählt. Die offizielle Vertretung Österreichs in diesem Gremium in New York obliegt primär dem ständigen Vertreter Österreichs bei den Vereinten Nationen. Ist dorthin okay? Botschafter Gregor W. Köstler sowie bei ministeriellen Debatten der jeweils amtierenden Bundesministerin für europäische und internationale Angelegenheiten. So.
Österreich nimmt den Sitz als nichtständiges Mitglied für die Periode 2027 und 2028 wahr. Der offizielle ständige Vertreter, Botschafter Österreichs bei der UNO in New York ist Gregor W. Kössler. Das sollte man dennoch irgendwie ein bisschen röntgenisieren, aber die Mühe machen wir jetzt nicht, weil es nicht direkt im Zusammenhang steht, die Person, sondern eher in den Aufgabenbereich, der ihm hier noch näher erklärt werden wird von der UNO aus, was dort zu tun sind. Ich habe da nur so nebenbei gelesen, 15 Mitglieder sind in diesem UNO-Sicherheitsrat. Aber gehen wir weiter jetzt in diesen Artikel. Bei den bisherigen wirtschaftlichen UN-Sanktionen, zum Beispiel damals gegen Rhodesia 1966 und gegen Südafrika 1977, gab Österreich vor der Teilnahme daran einen Hinweis auf die Notwendigkeit der Neutralitätskonformität. Jede einzelne Maßnahme impliziert wurde dabei der Vorrang der Neutralität vor den Pflichten der UN-Mitgliedschaft. Einen generellen Neutralitätsvorbehalt hatte Österreich bei seinem UNO-Beitritt jedoch nicht gemacht. Nach neuer Auffassung geben die Verpflichtungen aus der Charta gemäß Artikel 103 einen Vorrang vor Verpflichtungen aus anderen internationalen Übereinkünften, wie zum Beispiel der österreichischen Neutralität. So sind etwa auf Verlangen des Sicherheitsrates gemäß Artikel 43 der UN-Charta von jedem UN-Mitglied Durchmarschrechte zur Verfügung zu stellen. Ja, das ist ja auch ein riesiges, interessantes Thema, das viele stört in der Republik Österreich. Okay, schauen wir, wie das dann auch wieder weitergeht. Und seit dem 2. August 1990 haben nun die USA, Großbritannien und Kanada Anträge um Überflugsgenehmigung über Tirol gestellt. Die Genehmigungen wurden pauschal ohne Kontrolle erteilt. Bis Juni hatten inklusive der Rückflüge und einiger Flüge der deutschen Luftwaffe über 5000 Überflüge alliierter Militärtransportmaschinen stattgefunden. Davon USA knapp 2/3, Vereinigtes Königreich knapp 1/3 und Kanada der Rest. Eine öffentliche Diskussion in Österreich ergab sich, als die USA einen Antrag auf Durchführungsgenehmigung für 103 Bergepanzer per Bahn und Großbritannien einen Antrag für eine Luftüberquerung eines Transportes von 20 Tonnen Munition stellten. So, das war damals die große Aufregung. Heute haben wir auch die Aufregung, wird aber anscheinend mit Achselzucken, naja, das ist halt so, und wir haben ja eine Beistehungspflicht. Ja, es ist alles noch etwas schwammig, zumindest nichts deutlich für den Staatsbürger Österreich. Also, ich kann mir da noch nichts genau vorstellen. Diese Diskussion, da habe ich den Eindruck, ist irgendwie ins Leere dann gegangen. Aber weiter geht es in diesem Artikel. Der erste Antrag wurde genehmigt, der zweite vom sozialistischen Innenminister verzögert als Reaktion auf wachsenden Protesten innerhalb der SPÖ. Über diesen neuen Kurs Großbritannien zog dann den Antrag zurück und wählte eine Route über die Tschechoslowakei und Ungarn. Das Kriegsmaterialgesetz, da sind ja sehr viele daran, das abzuschaffen. Es ist ja auch modernisiert worden im Sinne, ja, ihr könnt eh was tun. Wir tun halt nicht so, aber ja, kleine Teilchen kann man ja auch schicken, aber es gibt ja auch große. Das Kriegsmaterialgesetz, das generell einen Transit von Rüstungsgütern untersagt,
Und irgendwie aus der Noricum-Affäre hätte man irgendwie auch nichts gelernt. Aber das ist wieder eine andere Geschichte. Es ist, ja. Aber es passt nämlich dazu, zu Neutralitätsgesetz einst. So. Noch einmal. Das Kriegsmaterialgesetz, das generell einen Transit von Rüstungsgütern untersagt, wurde dahingehend novelliert, dass bei einem Transit in ein Kriegsgebiet auf der Basis eines Sicherheitsabschlusses keine Neutralitätsgefährdung mehr vorliegt. Naja. Gut. Diese Novelle wurde unüblich schnell innerhalb von 30 Stunden im Parlament beraten und am 17.01.1991 beschlossen. Also wenn ich das so lese, den letzten Satz, 30 Stunden im Parlament beraten und 17.01. Also, liebe Damen und Herren in der Politik, schaut euch da ein bisschen was ab aus diesem Satz. Es ist ja fantastisch. Da kann man was tun und das kann man ja noch verweitern in das europäische Recht, EU, dass man da auch ein bisschen weiter tut. Und ja, wie gesagt, in 30 Stunden kann man auch ein Gesetz machen. Und auch ein gutes Gesetz. Also, das ist eine Novelle. Diese Novelle wurde üblich schnell innerhalb von 30 Stunden im Parlament beraten. Ja, und beschlossen. Also beschlossen ist ja doch ein Gesetz. So. Da kann man sich ja Scheiben ausschneiden. Vielleicht hören einige politisch Teilnehmende im Parlament diesen vorgetragenen Satz. Und auch die Schweiz hat erstmals seit der Zeit des Völkerbundes von ihrem integralen Neutralitätsauffassung Abstand genommen, sich einer differenziellen Neutralitätskonzeption genähert und sich, wenn auch in geringem Ausmaß, an den Sanktionen gegen den Irak beteiligt. Ja, ich habe nichts dagegen, wenn man sich an Sanktionen beteiligt, aber ich habe was dagegen, wenn man Waffen liefert dorthin. Das war ja auch einmal die Diskussion. Naja, es ist ja kein Krieg dort, und er brauchte das für die innerlichen Unruhen in diesem Land. Wer immer das war, weiß ich heute nicht mehr. Aber es ist ja auch Hohn, ne? Das ja auch, dass man dort Panzer hinliefert in ein Land, das nicht kriegsbeteiligt irgendwo ist, aber mit der Begründung, na, das können wir ruhig dort hinschicken, weil das ist ja nur zur inneren Sicherheit gedacht. Also, sind wir auch wieder bei meinem beliebten Wort, zertrottelt muss man denn da sein, ne? Aber das ist auch schon lange her. Haben wir wieder viel geredet in dem Fall und wir spielen wieder Musik. Viel Vergnügen. Vorwärts Marsch. Auf zur weiteren Neutralität.

Ja, wir kommen zum Schluss. Ich denke über die Neutralität sehr wohl ganz anders darüber nach, als vielleicht andere. Jedenfalls, ich wünsche mir weiterhin die Neutralität und kann mich grundsätzlich mit den Diskussionen oder Wünschen der Politik, die jetzt stattfindet. Wir haben dem österreichischen Bundesheer schon zugesichert, Milliarden, um wieder halbwegs brauchbare Schuhe für die Soldaten zu haben können, dass wir unsere Munition und unsere Gewehre haben. Und jetzt ist es ziemlich viel Geld, ist okay. Aber jetzt dann noch darüber zu schwärmen, ja, was auch wichtig ist, man sollte auch die Soldaten tatsächlich mehr ausbilden, hier, was Neutralität betrifft, was kriegerische Ereignisse betrifft. Wir haben lange Zeit die UNO-Mandate gehabt, da haben die Leute gesehen, wie schaut das aus, wenn Leute von also Soldaten zerrissen werden von Granaten und Sprengfallen und sonstiges, ja, also das ist ja nicht ohne und die haben sich ein anderes Denken als jeder andere normale Konsument und Bürger der Republik Österreich. Also ich glaube, da sind schon Unterschiede drinnen. Diese Szenen nach jetzt nach Raketenabwehr, nach Raketenschirmen um Milliarden und Kampfflugzeuge um weitere Milliarden. Ich will da gar nicht mehr die Zahlen nennen. Ich glaube, das ist jetzt absolut nicht am Platz, darüber zu diskutieren. Ja, und ich glaube auch, dass das Bundesheer auch die Beauftragung hat, hier auf Volksgesundheit zu schauen. Es nutzt nichts, wenn man von 1000 Leute 300 nicht einberufen können, weil sie untauglich sind, weil sie körperlich nicht in der Lage sind oder geistig nicht in der Lage sind, dem zu folgen. Ich glaube, da haben sie auch einen Auftrag für diese auch dementsprechende Betätigungen. Und da wird sicher auch genug geben, man muss sich nur hinsetzen und darüber nachdenken, für diese Menschen. Und dann kann man über den Zivildienst noch einmal nachdenken. Und die Frauen sollten jetzt einmal auch selbst darüber nachdenken, ob sie das wollen, ja oder nein, militärisch dabei zu sein. Okay, aber mit einem Schlusssatz möchte ich mich jetzt verabschieden, nämlich Außen- und Neutralitätspolitik als Integration und Emanzipation 1955 bis 1968. Also das sind diese Geschichten, die damals da entstanden ist. Mit der Unterzeichnung des Staatsvertrages und der Erklärung der immerwährenden Neutralität im Jahre 1955 ging eine Periode zu Ende, in der die Erlangung staatlicher Unabhängigkeit das außenpolitische Handeln und Denken der österreichischen Regierung fast ausschließlich bestimmt hat. Also das heißt, da war ja große Mühe dahinter und diese Mühe möchte ich nicht missen und diese Mühe möchte ich nicht minder schätzen. Das war die Bemühungen, hier wirklich eine Zukunft in dieser Weise zu schaffen für die Republik Österreich. Die Neutralität wurde von Österreich zwar aus freien Stücken erklärt, sie war aber doch auch wesentlich politisch bedingt. Naja, durch die internationale Konstellation, die die militärische Niederlage des Dritten Reiches geschaffen hat. Nun war eine konkrete inhaltliche Ausgestaltung der Neutralität unumgänglich, eine Aufgabe, auf die die österreichische Regierung und Bevölkerung sicher kaum ausreichend vorbereitet waren. Aber ich glaube, sie haben sich gut geschlagen, die damaligen Politiker. Und ich freue mich darüber, dass das noch immer Gültigkeit hat und werde auch schauen, dass das weiterhin Gültigkeit hat, wer immer mir auch dabei helfen wird.
Und somit verabschiede ich mich aus meiner Sendung Geschichten zwischendurch, Neutralität, Einst. Bis zum nächsten Mal. Auf Wiederhören auf Campus und City Radio 94.4 aus St. Pölten.

0: 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Mein Name ist Sabina und ich darf heute durch die Sendung City Talk führen. Ich bin aber heute nicht alleine bei uns im Studio. Ich habe zwei ganz besondere Gäste an meiner Seite. Das sind zum einen die Lula Bachmann. Hi.
1: Hallo.
0: Und der Flo Schmiedecker. Hi.
2: Hallo, servus.
0: Bei uns dreht sich heute alles um das Flow of Nature. Das Flow of Nature, für alle, die es nicht kennen, ist ein Festival. Flo, du bist eines der Gründungsmitglieder vom Flow of Nature. Magst du mal erklären, was ist denn das Flow of Nature für alle, die es noch nie gehört haben?
2: Ja, also Flow of Nature Festival ist ein kleines Festival an der Traisen. Ja, wunderschöne Au- und Flusslandschaft bei Traisenmauer in der Nähe. Genau. Und ja, angefangen hat alles mit einem Geburtstag, mit meinem Geburtstag. Ich habe auch eine Schwester und der Basti und andere auch noch. Eine kleine Gruppe, die da Geburtstag gefeiert hat. Und dann war es so, dass wir uns schlussendlich, ja, von eintägig auf mehrtägig, 2010 sind wir dann ein Verein geworden. Ja, was ist das Besondere an dem Festival? Also wir versuchen das Ganze sehr nachhaltig zu machen, sehr inklusiv zu machen. Genau, es sind sehr viele Ehrenamtliche dabei, die das Festival quasi ja, von der Pike auf aufbauen, aber auch organisieren, bewerben etc. Ja, genau, so hat es sich dann halt entwickelt. Das Ganze mit der Geburtstagsfeier 2008, jetzt haben wir 2026. Und wir können auch mit Stolz sagen, wir haben es wirklich jedes Jahr veranstaltet. Es wurde 2014 einmal wegen Schlechtwetter am Platz abgesagt. Da gab es dann eine kleine Soli-Veranstaltung. Aber ja, was Besonderes auch, durchgehend in der Pandemie konnten wir es natürlich unter anderen Umständen, aber ja, durchgehend veranstalten, und wir versuchen auch den ja, vielen jungen Künstler und Künstlerinnen eine Möglichkeit zu bieten. Und ja, ein gutes Beispiel ist die Lola, die heute da ist, aber dazu später noch mehr. Die macht halt Poetry Slam auch am Festival. Ja, und dann gibt es halt verschiedene. Wir haben nicht nur Musik, sondern halt auch Performance, Workshops. Genau, und dann ist es auch so, dass dieses Mitmachen bei knapp 500 Gästen und 200 ehrenamtlichen MitarbeiterInnen vermischt sich das Ganze. Es ist wirklich eine sehr familiäre Atmosphäre, und wir versuchen auch alle Generationen mit einzubeziehen. Das heißt, angefangen von Kindern, die da auch schon mithelfen mit den Großen, bis dann halt zu den Pensionisten, die auch da und dort ihre Sachen finden. Es gibt ein Kinderprogramm, es gibt auch dieses Jahr ein Kasperltheater von Amnesty International. Dann haben wir so zivilgesellschaftliche Initiativen, so ein Infotisch. Ja, ganz viel. Und dieses Jahr auch dabei, Campus und City Radio St. Pölten, und zwar mit dem Erzählcafé vor Ort. Ja, und man muss sagen, ja, es hat sich dann entwickelt, und so bin ich persönlich dann auch zum Radio gekommen mit regionaler Weltmusik, auch zum Campus und City Radio St. Pölten. Durch eigentlich die Musik und damals noch die Gabriele Ebner, eine langjährige Mitarbeiterin da. Genau, und die hat mich dann eigentlich so zum Radio gebracht, und das war dann eine wunderschöne Zeit da bei euch im Studio. Ich bin richtig nostalgisch heute, wieder mal da zu sein. Schon wirklich länger her jetzt, haben wir das auf Eis gelegt, das Projekt Regionale Weltmusik, aber einmal im Jahr kann man es dann doch nochmal anreißen. Und vielen Dank, Sabine, für die Einladung.
0: Ja, vielen Dank, dass ihr beide gekommen seid. Du hast jetzt sehr viel über die Vergangenheit von Flow of Nature geredet. Wann findet das Flow of Nature dieses Jahr statt?
2: Ja, genau. Also dieses Jahr 9/11

0: gut zu merken, 11. Okay. September. 11. und 12. September findet das Flow of Nature statt. Es ist jedes Jahr am 2. September-Wochenende. Genau, und 11. September, da ist quasi nur Musik am Freitag. Da startet es dann erst ab 17 Uhr. Und genau, am Samstag geht es dann schon früh los. Da startet man dann schon um 10 Uhr mit Workshops etc. und mit dem Programm. Ja, die Kinderfreunde sind auch vor Ort und ja, genau, so schaut's aus. Wir sind, es gibt vegetarisches und veganes Essen. Genau, und wir machen eigentlich sehr, sehr vieles selber. Wir kooperieren mit anderen Vereinen, aber das, was wir nicht haben, ist so wie beim Campus und City Radio St. Pölten, und zwar Werbung. Wir haben keine kommerzielle Werbung. Wir unterstützen andere Vereine, die aber auch allgemein orientiert sein müssen, damit wir sie unterstützen quasi oder damit wir kooperieren können. Genau, dazu gehört die Lernwerkstatt in Bottenbrunn, eine Schule, die das Essen dort bereitstellt, aber auch diese zivilgesellschaftlichen Initiativen, die sich da bei uns engagieren. Genau. Ja, es ist in Dresmont, habe ich schon gesagt, und zwar die genaue Adresse ist die Donaustraße 60. 3133 Dresmont. Genau, und direkt vom Bahnhof gibt es auch einen E-Shuttle-Service. Der wird noch dazu mit einer Photovoltaikanlage aufgeladen, dieser E-Bus. Das heißt, ihr könnt wirklich nachhaltig anreisen. Da reden wir vielleicht eh noch später ein bisschen tiefer durch, was Nachhaltigkeit betrifft. Aber das ist natürlich das Festival im Einklang mit der Natur zu veranstalten. Das war ja immer und ist immer unser großes Ziel. Und einen respektvollen Umgang, wie wir immer sagen, mit Mensch und Natur, das ist uns besonders wichtig.
1: Das war jetzt wirklich schon sehr, sehr viel Information. Gut, dass du dann doch noch aufgehört hast zu reden. Ich würde sagen, du hast ja schon ganz viel angeteased von Performances, Workshops, aber auch von der Musik. Es werden nämlich unter anderem die Band Catatrophic am Flow of Nature spielen. Und da hat uns die Elena im Vorhinein schon eine Sprachnachricht geschickt.
2: Hallo, hier ist die Elena von Catatrophic. Wir freuen uns wirklich voll, dieses Jahr beim Flow of Nature Festival dabei zu sein. Wir machen Musik auf Englisch und Französisch und unser Ziel ist es, die Leute mit unserer Musik zum Tanzen zu bringen. Wir freuen uns auch voll, dass das Campus und City Radio St. Pölten mit dabei sein wird und was von den Vibes dort aufnehmen wird. Denn es wird sich ein ganz besonderes Wochenende voller guter Musik und tollen Menschen. Und jetzt wünsche ich euch auch noch viel Spaß mit Flo und Lola beim City Talk.
1: Ja, vielen, vielen Dank, liebe Elena. Ihr habt ja auch zwei Songs mitgebracht. Welchen Song hören wir denn jetzt als erstes von euch?
2: Feel So Light, das ist die Single von unserem Album, von unserem ersten Album Advanced Living Room Music. Und in dem Song geht es um einen Ort, den jeder für sich selber definieren kann, an dem man sich eben so leicht fühlt, so wie der Name es sagt. Also ein Ort irgendwie, an dem gefühlt niemand einem zuschaut, an dem man einfach man selber sein kann. Und ich glaube auch, dass zum Beispiel das Flow of Nature ein guter Kandidat für einen solchen Ort sein kann.

0: 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Heute bei mir im Studio Flo Schmiedecker, Gründungsmitglied vom Flow of Nature Festival und Lola Bachmann. Du wirst ja beim Flow of Nature auftreten. Flow of Nature findet am 11. und 12. September in Treismauer statt. Du bist ja wirklich noch sehr, sehr jung, 15 Jahre, und schreibst aber in deiner Vorstellung auf der Seite vom Flow of Nature, dass du schon seit der Volksschule Geschichten und Songtexte schreibst. Was hat dich denn bitte so früh zum Schreiben gebracht?
1: Also ich bin nach der Volksschule, in der ersten Klasse bin ich nach Hause gekommen und wollte irgendwas machen und mir war langweilig und dann habe ich einfach einen Zettel genommen und habe mit Dacker, habe ich das zusammengetackert, habe so ein Buch gemacht und habe so eigentlich meine erste Kurzgeschichte geschrieben. Die hatte dann den Namen Sabrina der Hai und war eigentlich drei Sätze, die sich jedes Mal wiederholt haben und von da habe ich mich dann hochgearbeitet.
0: Was waren so die Werke nach Sabrina der Hai?
1: Also auch, ich bin eigentlich bei Kurzgeschichten geblieben und wollte das dann eigentlich auch zu einem Buch zusammenfassen. Habe ich bis jetzt aber noch nicht gemacht. Ich habe dann auch ein Buch begonnen, das habe ich aber dann eine Pause gemacht und konnte es aber dann nicht mehr weiterschreiben, weil ich mich überhaupt nicht mehr damit identifizieren konnte.
0: Viele Leute in deinem Alter konsumieren hauptsächlich Texte, sei es auf Social Media, jetzt beim Hören im Radio oder von Musik. Du produzierst selber Texte. Was ist denn für dich so das Besondere, wenn du schreibst?
1: Also irgendwie ist es einfach, ich mache sehr viele kreative Sachen und ich finde es einfach cool, irgendwas zu schaffen und dann anderen Leuten zu zeigen. Und dann ist es auch gut angekommen, also war da der Spaß auch da und das gute Feedback. Und ja, es gab eigentlich jetzt nie ein bestimmtes Vorbild, aber einfach generell, dass es cool ist, einfach was zu machen. Und ja.
0: Von wem ist da so Feedback gekommen?
1: Von Familie und Freunde. Also meine Freunde mussten sich immer alle meine Texte anhören und ob es ihnen jetzt gefallen hat oder nicht, das kann man sie dann fragen. Also sie hören gerade zu, also hat es euch gefallen? Mari und Ida und Franzi, aber ja auch meine Eltern und ja.
0: Also ihr könnt es gerne ins Studio live reinschreiben, wenn es euch gefallen hat. Auf unserer Website cr944.at gibt es einen Button mit Live-Chat. Da könnt ihr direkt zu uns ins Studio reinschreiben. Ich freue mich, wenn wir Nachrichten bekommen und auf die dann vielleicht direkt gleich antworten können. Du hast schon gesagt, Vorbilder. Gibt es zum Beispiel Bücher, die du liest oder von bestimmten Autorinnen, die dich so inspirieren bei deinen Sachen?
1: Also ich habe früher ganz viel Kerstin Gier gelesen, das ist auch eine deutsche Autorin und die hat so Fantasy-Bücher geschrieben und das war auch eher immer so ein bisschen dramatisch und so ein bisschen deepere Texte, so ja genau, deepere Geschichten und das fand ich immer irgendwie cool, es ist eher für jüngere Leute, also für so 12-Jährige, 11, 12, 13 und ja, die fand ich immer sehr cool und habe mich dann immer so ein bisschen daran da so angelehnt.
0: Okay, und würdest du auch sagen, dass deine Texte sehr deep sind?
1: Ja, also würde ich schon sagen, ich glaube, ich habe noch nichts Fröhliches geschrieben, würde ich sagen.
0: Du wirkst aber eigentlich sehr positiv.
1: Ja, ich weiß auch nicht. Also ich habe es einmal meiner Lehrerin in der Unterstufe gezeigt und sie hat auch gesagt, ob mir irgendwas passiert ist, dass es so solche Texte sind. Aber nein, das ist alles aus meiner Fantasie.
0: Spannend. Du schreibst auch in deiner Vorstellung, dass du jetzt Poetry Slam machst. Für alle, die das noch nicht gehört haben, was kann man sich da denn drunter vorstellen?
1: Also Poetry Slam ist eigentlich, also Poetry ist ja, sind ja Gedichte auf Deutsch und das ist eigentlich die Kunst oder das ist auf einer Bühne, tritt man auf und macht halt erzählt seine Texte, tragt seine Texte vor, am besten mit viel Sprache und Mimik und dass die Leute sich was vorstellen können. Und dann ist es halt auch meistens so, dass es dann ein Wettbewerb ist. Ist nicht immer so, aber ist bei vielen und eigentlich fast immer, ist es so, dass es ein Wettbewerb ist und dann am Schluss wird halt durch Applaus oder durch verschiedene Leute, die so im Publikum ausgewählt wurden, die dann so die Jury spielen. Und ja, genau, dann wird immer ausgewählt, wer am Schluss der Beste ist.
0: Wir werden später noch was hören von dir. Mit Mimik ist ein bisschen schwierig bei uns im Radio, aber ich versuche das zu übersetzen, was ich von dir sehe. Es ist wirklich super, super spannend. Noch einmal vielen Dank, Lola, dass du heute bei uns in der Sendung bist. Ich würde sagen, bevor wir was von dir hören, machen wir noch einmal kurz Musik. Auch Well Behaved wird dieses Jahr am Flow of Nature spielen und auch sie haben uns vorher schon eine kurze Sprachnachricht geschickt.
2: Wir sind Well Behaved, wir sind 5 Menschen mit unterschiedlichen musikalischen Hintergründen und das hört man auch sehr in unserer Musik. Wir sind so ein wilder Mix aus Jazz, Soul, Hip-Hop, Pop und Experimentalismus und uns macht das irrsinnig viel Spaß und wir hoffen natürlich euch auch.

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1: 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Heute dreht sich alles bei uns ums Flow of Nature Festival, das am 11. und 12. September in Dressmauer stattfindet. Lola, auch du wirst dort auftreten am Samstag, am 12. September. Flo hat es gesagt, du bist der Main Act dort. du hast ja schon ein bisschen erzählt, du machst jetzt Poetry Slam und bist auch Teil einer Poetry-Theatergruppe. Was kann man sich denn darunter vorstellen?
2: Also ich wusste es davor auch überhaupt nicht. Ich habe auch, bevor ich da dazugekommen bin, noch überhaupt nie irgendwas von Poetry, Slam oder so gehört. Ich hatte keine Ahnung, was das ist. Und dann, ich habe mich auch am Anfang gar nicht dafür angemeldet, weil Freifächer ja immer so sind, einmal in der Woche hin und wenn man dann irgendwas anderes vorhat, muss man trotzdem hin. Und deswegen wollte ich das eigentlich nicht. Aber dann ist die Lehrerin so durchgegangen und hat so ein bisschen erzählt, was es ist, wenn man sich ja wegen dem Namen können sich ja viele nichts vorstellen. Und dann habe ich mich angemeldet, weil sie hat gesagt, es ist eher chillig. Es ist, man trifft sich nicht einmal in der Woche, sondern manchmal ist es einmal in 2 Wochen, manchmal einmal im Monat. Und ja, und es ist nicht so, dass man immer kommen muss, wenn man mal nicht kann, wenn man lernen muss oder wenn man keine Lust hat oder wenn man, ja, einfach, wenn es gerade nicht geht, dann muss man nicht. Und sonst ist man dabei und es ist cool und es ist chillig. Und ja, und das erste Thema war dann gleich Poetry Slam, was wir dort gemacht haben. Und also wir haben Poetry Slam, dann noch Theater spielen und so. Und ja, und so bin ich darauf gekommen.
1: Du hast ja schon gesagt, es gibt dann Auftritte, bei denen man auch mit Mimik und Gestik arbeitet und bei dem das Publikum dann entweder laut oder leiser applaudiert. Wie war denn dein erster Auftritt?
2: Also mein erster Auftritt, ich bin auch zu dem gekommen wegen dieser Gruppe. Die Lehrerin hat gesagt, wir können da mitmachen, wenn wir wollen. Und dann haben wir geschrieben, zusammen und auch zu Hause. Und ich habe da auch meine ersten 2 Texte geschrieben. Und tatsächlich habe ich dabei keine weiteren geschrieben. Also ich schummel mich dabei mit den beiden Texten durch. Und das funktioniert eigentlich ganz gut. Und ja, ich habe dann dort mitgemacht und ich war uraufgeregt davor. Aber dann war da eine urliebe Moderatorin, die Diana Köhle. Und ich bin dann da drin gewesen, hatte Urangst und hatte, also mir ging es ganz schlecht. Und dann bin ich oben gewesen, dann waren alle so lieb und es gab die lieben Leute dort. Und ja, die hat das uraufgelockert, die Moderatorin, und es war eine tolle Stimmung. Und ich habe das dann sogar gewonnen. Und ja, und dann hat mich eben der Flo dort gesehen und jetzt bin ich deswegen beim Flow of Nature dabei.
1: Also eine richtig runde Geschichte. Apropos Geschichte, du hast uns ja einen Text mitgebracht und ich würde sagen, wir würden uns alle freuen, wenn du den jetzt vorträgst.
2: Sehr, sehr gerne. Also, okay, los geht's. Das Wichtige ist nicht immer wichtig und das Unwichtige nicht immer unwichtig, so wie das Schlechte nicht immer schlecht und das Gute nicht immer gut ist. Denn von wem werden diese Vorschriften getroffen? Von der Gesellschaft, um zu hoffen? Zu hoffen, nicht zu fallen, nicht aus der Reihe zu treten. Wir werden darum gebeten, diese Vorschriften einzuhalten. Doch was, wenn niemand daran zweifelt, niemand Fragen stellt? Kann es sein, dass diese Art von System niemals fällt? Oder wird es gar nicht von der Gesellschaft erstellt? Sind es gar nicht wir, die alles zerstören? Machen wir uns das Leben denn nicht noch schwerer als schwer? Sind es nicht wir, die Ideal nach Ideal aufstellen, ohne zu wissen, wer wir eigentlich sind? Sitzt da ganz oben denn irgendwer, der sagt, was gut oder böse ist? Nun ja, es gibt Gesetze, ob gut oder schlecht, die sind nun einmal einzuhalten, ob wir wollen oder nicht. Aber der Rest ist das, was wir uns selbst zur Pflicht gemacht haben. Doch wäre es wirklich so schlimm, würden wir mit Achtung auf andere nicht darauf achten, was andere gedacht haben bzw. denken? Wäre es so schlimm, keine Angst zu haben? Denn das Wichtige ist nicht immer wichtig und das Unwichtige nicht immer unwichtig, so wie das Schlechte nicht immer schlecht und das Gute nicht immer gut ist. Denn das Schwarze und Weiße liegt im Auge des Betrachters. Oder besser gesagt, das Schwarze, das Weiße, das Graue, das Grüne, das Pinke, das Rote, das Blaue, das Bunte. Wenn wir uns nicht verstellen, das machen, was wir für wichtig oder richtig halten und die Dinge lassen, die in unserem Kopf als unwichtig und schlecht galten. Und eine Frage an alle. Ist es wirklich so schwer, in Frieden miteinander zu leben und sich nicht zu kritisieren? Haben wir wirklich so viel zu verlieren, wenn wir einfach aufeinander Acht geben, uns nicht gegenseitig hassen, aber uns gleichzeitig nicht einsperren lassen? Wenn wir Meinungen akzeptieren, Diskussionen nicht eskalieren, wenn wir uns über Dinge freuen und im besten Fall am Ende gar nichts bereuen, wenn wir uns entfalten dürfen, so wie es uns freut, wenn wir nebeneinander sitzen können, ohne uns zu bekriegen und uns in die Augen schauen können, nach all dem, was wir getan haben. Denkt, bevor ihr etwas tut, darüber nach. Würdet ihr jemandem anderen erzählen, nachdem ihr es mit Hochmut tatet? Denn wir sind in einem Teufelskreis gefangen. Wenn wir Angst davor haben, verurteilt zu werden, dann verurteilen wir andere, die dann wiederum dasselbe Problem haben, weil sie Angst haben, Angst zu haben. Also bitte gebt aufeinander Acht und verurteilt niemanden, denn man muss bedenken, dass niemand weiß, was so etwas mit jemandem anderen macht. Kein Beschimpfen, kein Streiten, kein Hass und kein Krieg und obendrauf keine Angst, weil es die in Frieden dann nicht mehr gibt. Also probiere doch nur heute, wie es sich anfühlt, wie es ist, wenn du zur Abwechslung einfach mal du selber bist.
3: Großartig, die Menge tobt, man hört es nur nicht hier im Studio, sage ich da. Lola, Wahnsinn, ich bin so begeistert.
1: Danke. Also uns beide hast du auf jeden Fall überzeugt. Du hast aber auch Ida und Mari überzeugt. Die haben nämlich in unseren Studio-Live-Chat geschrieben, hi Lola, wir lieben deine Gedichte, wir haben dich so lieb. Ich würde sagen, wir machen kurz Musik und hören uns dann gleich wieder mit der Sendung City Talk auf Campus und City Radio St. Pölten.

0: 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Heute bei mir zu Gast im Studio Lola Bachmann. Du wirst beim Flow of Nature auftreten dieses Jahr. Und Flo Schmiedecker, du bist eines der Gründungsmitglieder vom Flow of Nature. Wir haben jetzt die Band Mule gehört. Das ist ja schon so ein bisschen experimenteller, was man vielleicht nicht jeden Tag im Radio hört. Wie kommt ihr denn generell zu den Bands oder zu den Künstlerinnen und Künstlern, die bei euch am Festival auftreten?
1: Ja, einen ganz lieben Gruß an dieser Stelle an Dino Leangos. Wir haben früher gemeinsam diese Sendung gemacht, Regionale Weltmusik. Er hat diese Band aus dem Hut gezaubert. Ja, wir versuchen grundsätzlich, ist unser Konzept quasi ein in dem World Music Genre, da sehr viele Seiten zu bedienen. Hat man eh schon gehört bei Well Behaved, das so ein bisschen in die Hip-Hop-Schiene geht, oder Catatrophic, eben mit Jazz, Soul, auch Hip-Hop-Plastik. Verschiedene Sprachen sind uns auch wichtig, was man auch hört. Genau, und bei vielen Bands, wir versuchen, und das ist unser Hobby ein bisschen so, im Laufe des Jahres uns eben da weiterzubilden und auf Konzerte zu gehen und sich das ein oder andere anzuhören, genau. Und so bin ich dann auch, mein Neffe, der Vincent, geht in die gleiche Schule wie die Lola, und deswegen bin ich zu dieser Veranstaltung in Krems gekommen, zu diesem Poetry Slam. Ja, und auch sowas natürlich, ob es jetzt Kabarett ist, die Kleinkunstgeschichten oder halt auch die Bands. Wir versuchen das uns live schon vorzugeben. Wir versuchen auch, ja, viele Newcomer an Bord zu holen. Die Lola hat, glaube ich, dritter Auftritt wird das dann am Flow of Nature. Ja. Genau, und dann versuchen wir halt einen guten Mix zu finden, mit sehr viel tanzbarer Musik, aber jetzt auch, wie in dem Fall, was ein bisschen Experimentelleres und Freakiges, und genau, einfach den musikalischen Horizont auch etwas zu erweitern. Und oft, wir hatten auch mal ein Kabarett, das war sehr grenzwertig, weil halt auch viele Kinder dabei sind, und das muss man dann halt auch hin und wieder in Kauf nehmen, dass das hin und wieder vielleicht jetzt nicht ganz so gut ankommt, aber alles in allem muss man sagen, wir kriegen ein sehr gutes Feedback von den Leuten, was die Musik betrifft. Der Dino ist selber Berufsmusiker, wir sind jahrzehntelang in der Branche quasi schon aktiv, und ja, uns freut es auch immer sehr, dass viele Bands da sich dann auch wohlfühlen, die Atmosphäre, was uns vielleicht was Besonderes ist. Wir wollen, dass die Leute das ein bisschen fühlen, das Festival. Also, dass sie gern zu so einer Art von Veranstaltungen kommen, und das muss auch ein bisschen harmonieren. Wenn wir das Gefühl haben, ihnen geht es vielleicht nur um die Gage etc., dann ist das oft für uns dann zu wenig, um sie dann wirklich zu buchen. Und ich würde sagen, das Konzept geht hervorragend auf, funktioniert, und ja, am besten, man hört sich es dann einfach vor Ort an. Wir haben einen ausgezeichneten Tontechniker. Also ich arbeite selber auch am Donauinselfest etc., und ich kann sagen, wir sind auf wirklich einem Top-Niveau, was den Sound betrifft. Genau, ja, das soweit einmal.
0: Du hast ja auch gesagt, vor vielen, vielen Jahren haben Buntspecht am Flow of Nature gespielt. Wie ist denn das passiert?
1: Boah, genau kann ich mich gar nicht mehr so erinnern, wie wir zu dieser Band gekommen sind, muss ich ehrlich gestehen. Ich habe es damals nicht gebucht, das dürfte wahrscheinlich auch der Dino sein. Er hat mit ihnen studiert, glaube ich, das war der Punkt. Zumindest hatte der Dino sehr viel Kontakte durch sein Musikstudium. Genau, und die waren damals ganz, ganz jung und sehr unbekannt noch in dem Fall. Und ja, das war wahrscheinlich die Band, die jetzt am bekanntesten ist oder die man bei uns quasi in unseren Kreisen da sehr auffällig hört, auch im Radio, in größeren Sendern etc. Aber ja, genau. Aber wir wollen eigentlich auch immer eine Plattform bieten an junge Bands etc. Also das ist schon unser Ziel, dass wir es schaffen, neue Musik den Leuten ein Stück weit näher zu bringen, in einem professionellen Kontext, genau.
0: Am Flow of Nature gibt es ja nicht nur Musik, es gibt ja auch ganz viele Performances und Workshops. Ich sehe da auf eurer Seite Zirkus und Inklusion. Ist es schon so, dass Inklusion auch ein Thema ist, was euch wichtig ist am Festival?
1: Genau, und zwar, also ich würde den Begriff bei uns eher breit fassen. Also zum einen ist uns wichtig, dass auch Leute, die weniger finanzielle Mittel haben, da teilnehmen können. Zum einen haben wir ein flexibles Preisticketsystem. Könnt ihr euch anschauen auf www.flowofnature.at. Und das andere ist halt, dass wir eben auch Künstlerinnen, Künstlern ermöglichen wollen, bei uns aufzutreten, die vielleicht sonst keine so große Chance bekommen. Und da hatten wir letztes Jahr, genau, eine Gruppe, die heißt Mea. Und die hatte damals so ein bisschen bei der Feuershow bei uns mitgemacht. Die wird es dieses Jahr auch geben. Aber dieses Jahr haben sie sich extra einen Slot gesichert bei uns, sagen wir so, bei der Theaterbox, genau, und das spielt bei uns auch eine Rolle. Und das Publikum hat auch die Möglichkeit, also Gäste, direkt bei uns mitzumachen. Das heißt, wenn es beispielsweise gar nicht reicht für ein Ticket, dann kann man bei uns auch ganz leicht, easy mitarbeiten. Man schreibt ein Mail, was will man gern, Parkplatz, Küche, Bar, Ordner, Auf-, Abbau etc. Also ganz viele Möglichkeiten gibt es bei uns mitzumachen. Jetzt gerade sind wir gerade dabei, das Klo of Nature zu bauen. Das heißt, eigene kompostierbare Toiletten bauen wir gerade. Ja, und unser Bühnenanhänger ist auch so entstanden. Unsere Bühne ist ein Traktoranhänger, der umgebaut wurde auf eine große Festivalbühne jetzt und ist so das Herzstück. Das gibt es seit Anfang an. Diesen Traktoranhänger, der jetzt eine große Bühne ist, genau. Und mit dieser Leidenschaft und Inklusion und Zugang, ja, versuchen wir für jeden das Festival ein Stück weit zu ermöglichen und das ein Stück weit auch auf der Bühne zu repräsentieren. Und genau, gleichzeitig ist es uns auch wichtig, zumindest ein bisschen eine Balance zu halten zwischen Frauen und Männern auf der Bühne. Da achten wir auch drauf im Booking. Jetzt machen wir nicht strikt 50-50, das jetzt so nicht. Aber alles in allem merkt man, denke ich, schon auf der Bühne, dass wir da ein Auge drauf haben. Ja, und das ist auch meine Erfahrung, dass ja, oft die Männer sehr laut sind, sehr, wie sagt man, geschäftstüchtig oder so. Genau, und das, ja, da denken wir schon auch, dass wir das ein bisschen ausgleichen können. Und die Umsetzung, würde ich sagen, natürlich ist immer Luft nach oben, aber wir geben uns da große Mühe. Genau, Awareness-Team gibt es bei uns auch und das schon seit, ich glaube, 4 oder 5 Jahren. Ja, das ist uns auch wichtig, dass jeder da einen Safe Space hat. Und das gelingt uns auch. Es sind sehr viele Frauen, würde ich sagen, überdurchschnittlich viele, auch viele mit Kindern. Und was mich dann auch besonders freut, auch Alleinerzieherinnen haben, die bei uns eine gute Möglichkeit bei dem Festival mit ihren Kindern teilzunehmen. Also es ist jetzt nicht so groß, es ist relativ übersichtlich und sehr viele achtsame Menschen. Und für die Paar, die nicht so achtsam sind, haben wir das Awareness-Team und das funktioniert, würde ich sagen, auch sehr, sehr gut.
0: Was macht das Awareness-Team?
1: Awareness-Team ist bei uns zuständig, also es geht um Achtsamkeit eigentlich, dass wir einen respektvollen Umgang miteinander pflegen und da gibt es hin und wieder den einen, ich sage bewusst einen, weil es sind fast immer nur Männer, wo es dann, ja, der vielleicht ein bisschen übergriffiger wird oder mit einer Frau reden will, die eigentlich überhaupt keinen Bock hat, ihm das auch sagt etc. Und wenn es dann zu solchen Situationen kommt, kann man sich an das Awareness-Team wenden und die unterstützen ihn dann bei allen möglichen Situationen. Aber auch wenn man emotional gerade überfordert ist, das muss jetzt nichts mit den anderen Gästen oder Männern zu tun haben, sondern allgemein eine überfordernde Situation hat, dann kann man sich auch an das Awareness-Team wenden und die unterstützen einen dann in jeder Lebenslage. Und ja, ich bin Sozialarbeiter, das ist mir in der Hinsicht auch besonders wichtig und freut mich, dass das auch dann sehr gut ankommt. Und ja, gerade in Niederösterreich hat sich das noch nicht so etabliert, würde ich sagen. In Wien ist jetzt mittlerweile schon flächendeckender. Aber ja, ich habe gestern, also letztes Jahr beispielsweise, eben einer Dame von der Gemeinde erklärt, was das Awareness-Team da bei uns so macht und wie das so abläuft. Und die war total begeistert, hat das noch nie gehört gehabt. Und das freut mich halt auch, wenn wir da ein bisschen eine Pionierrolle in Niederösterreich einnehmen. Und ich glaube, gerade in Bezug auf Awareness-Team ist uns das durchaus gut gelungen. Aber auch mit diesen kompostierbaren WCs zum Beispiel, ist auch lustig, vor 10 Jahren, wie gesagt, war das noch ganz neu und da haben wir die angemietet gehabt und jetzt, ja, um für alle Besucher auch das Ticket irgendwie erschwinglich zu machen, haben wir wird es beschlossen, es selbst zu bauen.
0: Coole Sache.
1: Klo of Nature.
0: Ich würde sagen, wir machen noch einmal kurz eine Musikpause. Catatrophic spielen ja auch am Flow of Nature und haben uns noch eine zweite Sprachnachricht geschickt.
2: Waves of Change ist ein bisschen ein sozialkritischerer Song. Es geht einerseits um den Klimawandel und dann geht es aber auch darum, quasi zu akzeptieren, dass Zeiten sich ändern und Gegebenheiten sich ändern und dass man quasi nicht immer in alten Denkmustern verharren soll, sondern dass man einfach manchmal auch Veränderung akzeptieren soll und quasi auf den Wellen der Veränderung reiten soll und quasi die Veränderungen, die das Leben einem in den Weg geben, eher

0: 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Heute bei mir im Studio der Flo Schmiedecker und die Lola Bachmann, beide quasi vom bzw. beim Flow of Nature dieses Jahr. Lola, du hast uns ja vorher einen Poetry Slam Text von dir vorgelesen und du hast ja gesagt, das Publikum entscheidet, wie gut der Text war oder nicht. Ich würde sagen, er war sehr gut. Du hast nämlich eine zweite Nachricht noch bekommen. Der Theo schreibt: Hi, du bist super.
1: Das ist mein Bruder, danke.
0: Sozusagen dein größter Fan. Du wirst auftreten beim Flow of Nature am 12. September. Hast du für danach schon weitere Auftritte geplant, falls jemand nicht zum Festival kommen kann?
1: Derweil ist noch nichts geplant und ich habe derweil auch nichts, also gar nichts in Arbeit. Also das wäre derweil mal mein einziges.
0: Okay, das heißt, das ist quasi ein Ansporn, dass die Leute unbedingt aufs Festival kommen sollten.
1: Ja, genau.
0: Flo, du hast gesagt, es gibt noch Tickets zu kaufen. Wo kann man denn Tickets fürs Flow of Nature erwerben?
2: Ja, genau. Ich habe das Thema Nachhaltigkeit schon angesprochen. Das zieht sich bei uns durch und durch. Jetzt haben wir ein eigenes Ticketing-System. Das heißt, man zahlt keinen Aufschlag, keine Servicegebühren bei uns. Und das hilft natürlich auch uns, das Festival ein Stück weit zu finanzieren, sind dann ohne nahe die Tickets. Da ist es flexibel. Also es gibt so eine Art Richtwert, dann kann man sich ein bisschen orientieren. Und wenn man aber nicht so viel Kohle hat, dann kann man ein bisschen weniger zahlen. Wenn man gar keine Kohle hat, gerne einfach kommen, sich anmelden für einen Job und dann arbeitet man halt, ja, es gibt verschiedene Jobs, Öko-Betreuung ist nur 3 Stunden, Parkplatz wäre dann 5 Stunden etc. Genau, aber bitte zuschlagen, wir waren letztes Jahr ausverkauft, wir waren vorletztes Jahr ausverkauft, wir werden dieses Jahr ziemlich sicher auch ausverkauft sein. Genau, jetzt im August beispielsweise noch Schnelltickets sichern, da gibt es ja, auf der Homepage www.flowofnature.at. Kannst reinschauen. Ja, dann gibt es noch auch nice Hintergrundinformationen, Fotos etc. Auf Insta sind wir, auf Facebook sind wir. Ja, da kann man sich dann ja, informieren oder auch, wenn man mitmachen will, Voluntaries, über 200 Freiwillige haben wir am Festival, die da und dort oder auch in der Vorbereitung oder auch beim Abbau etc. tätig sind und genau, und da kann man sich dann gerne melden und ich sage immer, dann fühlt man auch richtig das Festival, wenn man dann quasi part of the team ist und ja, hat dieses familiäre Feeling und kann das Ganze dann noch tiefer einsaugen, würde ich mal sagen.
0: 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Das war's. Die Stunde ist vorbei. Ich sage vielen, vielen Dank an euch beide, dass ihr heute bei mir im Studio wart. Lola Bachmann, vielen Dank, dass du deinen Text vorgetragen hast. Das war wirklich sehr, sehr cool. Und ich glaube, du wirst für Standing Ovations sorgen am Flow of Nature Festival. Danke dir für den Besuch.
1: Ja, urgern, war voll cool. Danke.
0: Und auch dir, Flo, vielen, vielen Dank, dass du wieder mal bei uns im Campus und City Radio St. Pölten vorbeigeschaut hast. Du weißt eh, die Türe steht dir immer offen. Und ich freue mich dann schon, wenn wir uns in Treismauer beim Flow of Nature am 11. und 12. September sehen.
2: Ja, danke vielmals für die Einladung. War wirklich schön, wieder heute da zu sein. Fühlt sich ein bisschen wie zu Hause an. Und Nostalgie ist auch bei mir dabei. Ein weinendes Auge natürlich. Ich an die schönen Erinnerungen da im Radio mit regionaler Weltmusik, mit dem Dino Leangos, der heute nicht dabei sein kann. Liebe Grüße an der Stelle. Ja, und noch eine letzte Bitte. Wenn Sie ja wirklich zum Flow of Nature kommen wollt, dann wäre es uns ein großes Anliegen, wenn ihr öffentlich anreist. Das ist mit Abstand der größte CO2-Verursacher Sache. Wir hatten einen mega heißen Sommer. Wir wissen alle, außer vielleicht ein paar, ja, die es noch nicht verstanden haben, gibt es leider noch immer, aber der menschengemachte Klimawandel ist jetzt bei uns definitiv angekommen, sodass wir es alles spüren. Wir können alle ein bisschen was dazu beitragen, und zwar zum Beispiel mit einer nachhaltigen Anreise. Man kann mit dem Zug kommen, wird vom E-Shuttle-Service abgeholt. Schaut auf die Homepage, da stehen alle Informationen. Genau. Also danke, danke vielmals, war wunderschön, heute wieder in diesem werbefreien, freien Radio zu sein.
0: Danke euch, und wir verabschieden uns mit einer Band, die auch am Flow of Nature spielen wird, Well Behaved mit Like What I See.

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Ja, also ich bin mir sicher, in den nächsten zwei Stunden wird sich jeder die eine oder andere Nummer finden, ihm gefällt. Wenn du da draußen einen Musikwunsch hast, der zu deiner Party dazu gehört, per Live-Chat über unsere Homepage ab ins Studio zu mir.

Ja, solltest du gerade zugeschaltet haben, du hörst die offizielle 94.4 Homeparty. 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Eure Musikwünsche für eure Party daheim.

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1: Ja, und wer noch heute dann noch nicht genug vom Feiern hat, den darf ich am 5. 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

Ja, das soll es ja fast schon wieder gewesen sein. Letzte Nummer von mir. Ich wünsche euch noch eine gute Nacht. Hoffe, dass wir uns das nächste Mal wieder hören. Hier beim Campus und City Radio 94.4. Jeden zweiten und vierten Montag im Monat. 21 bis 23 Uhr.

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